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Der Balladentag in SWR 4. Traurige Situation, der Partner, die Partnerin scheint einen einfach nicht zu verstehen. Und man denkt, also wenn du mich bis jetzt nicht kennst, dann wirst du das nie. Herzschmerz pur. Darum geht's in der Ballade If You Don't Know Me By Now. Simply Red in SWR 4.

0: Hallo, heute am Karfreitag, der große Balladentag in SWR 4. Musik zum Träumen und zum sich dran erinnern, wie das war, 1976 Liebeskummer gehabt zu haben und sich nach ihm oder ihr zu sehnen. Hier geht's jetzt weiter mit Leo Sayer, When I Need You.
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0: Und jetzt stellen Sie sich einen Moment vor, in dem alles still wird. Das Licht gedimmt, der oder die Liebste neben sich und die Gedanken spielen verrückt. In der Geschichte, die Sie gleich hören, geht's um Sehnsucht und um dieses Gefühl, wenn plötzlich alles kippt und irgendwie ist nichts mehr wie vorher. Bonnie Tyler singt von so einer Liebe, die aus dem Gleichgewicht gerät, von Dunkelheit und von der Hoffnung, dass am Ende doch wieder Licht da ist. Total Eclipse of the Heart, hier bei SWR 4.
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0: Ich grüße Sie sehr herzlich. Der SWR4 Balladentag heute, ein ganz ruhiger Karfreitag. SWR4-Hörer Uwe Maurer hat sich gemeldet, hört uns seit dem Frühstück schon, schreibt er, und freut sich über die vielen schönen Balladen. Die nächste liegt schon bereit. Maybe.
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You're So Vain. Der Karfreitag in SWR 4. Heute unser Balladentag. Da darf natürlich Madame Céline Dion nicht fehlen. Hier ist sie mit My Heart Will Go On.

CCR, have you ever seen the rain? Hier ist SWR 4 mit dem Balladentag. Und einer der schönsten Songs der Carpenters ist Yesterday Once More. Der ruft bei vielen von uns Erinnerungen hervor, zum Beispiel an Gummibäume oder an orange Tapeten mit wilden geometrischen Mustern in der elterlichen Wohnung. Ach ja, und dann Karen Carpenter mit dieser wirklich unglaublich schönen, sanften Stimme. Da schmilzt immer noch jedes Eis. Yesterday Once More, hier in SWR 4.

0: Einen wunderschönen Freitag wünsche ich Ihnen, der Karfreitag bei SWR 4, und wir verwöhnen Sie mit den schönsten Balladen der 60er, 70er und 80er Jahre. Auch SWR 4 Moderatorin Chrissy Weiß ist ein Balladenfan und besonders emotional wird sie bei She's Like the Wind. Ja, genau, Patrick Swayze aus dem Kinofilm Dirty Dancing. Chrissy?
1: Einfach weil ich Dirty Dancing synchron mitsprechen kann, millionenmal geschaut habe und ihn immer noch ganz wunderbar finde und sich mir die Nackenhaare aufstellen.
0: Okay, dann jetzt mal auf die Nackenhaare achten.
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0: Secret Love von den Bee Gees, Lieblingssong. Ja, ich würde sagen, Liebeslieblingssong dieser Hörerin.
1: Secret Love. Das ist tatsächlich das Liebeslied von mir und meinem Mann. Von 1990 haben wir uns kennengelernt mit dem Lied. Dann hatten wir Silberhochzeit, waren wir im Kaffee trinken, Frühstück. Da lief das Lied. Das ist eigentlich mein Lied.
0: Wunderbar, heute in SWR 4 beim großen Balladentag am Karfreitag. Der folgende Titel weckt auch jede Menge Erinnerungen an früher.
2: Ich erinnere mich noch an die erste Liebe im Schulentag. Da lief immer Follow Me, Follow You von Genesis. Und das war meine erste Liebe im Schulentheim 1978. Und es lief da in der Disco, da waren wir in Meranzen in Südtirol. Und das vergesse ich auch nie. Und seitdem das Lied immer kommt, kriege ich immer ein bisschen Gänsehaut.
0: Naja, zu Balladenknutschen ist doch wunderschön. Hier kommt jedenfalls Follow You, Follow Me von Genesis. Augen zu und losgeknutscht. 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

So klingt Liebe. You Are So Beautiful von Joe Cocker hier in SWR 4. Der Balladentag in SWR 4. Und hier sind die Bangles.

Sie hören SWR 4 am Karfreitag. Haben Sie schon mal ein selbstgeschriebenes, selbstkomponiertes Lied zum Geburtstag geschenkt bekommen? Also die erste Ehefrau von Billy Joel, Elizabeth, die hatte das Glück. Die bekam von ihm Just the Way You Are geschenkt. Leider haben sich Billy Joel und Elizabeth dann aber nach 9 Jahren Ehe scheiden lassen. Hat also nicht so richtig viel gebracht, dieses wunderschöne Liebeslied, aber war natürlich trotzdem eine wahnsinnig romantische Geste. Ja, und wie ging's weiter? Die nächsten beiden Ehen von Billy Joel hielten auch nicht. Er hat sogar mal im Interview gesagt, dass er jedes Mal, wenn er ein Lied für eine Frau geschrieben hat, mit der er eine Beziehung führte, diese Beziehung dann nicht gehalten hat, wie so ein Fluch. Nach dem Motto, hier ist dein Lied und dann können wir uns auch gleich mal verabschieden. Also Vorsicht, falls Sie vorhaben, noch jemandem ein Lied zu komponieren, könnte in die Hose gehen. Andererseits, so ein Song kann natürlich auch ein Hit werden. Hier ist Just the Way You Are von Billy Joel am Balladentag in

0: the rising sun, the animals. Wir haben es 14.20 Uhr, hier ist SWR 4. So viel Gefühl, so viele Erinnerungen, also diese Momente, diese besonderen, die die Musik der 70er Jahre so genial machen, die sind's doch. Große Stimmen, starke Melodien, Lieder, die bis heute unter die Haut gehen. Heute den ganzen Tag hier am Balladentag in SWR 4. Und wir holen uns Inspiration von einem, der sich bestens auskennt, SWR 4 Musikexperte Mike Schieber, mit seinen schönsten Balladen der 70er.
1: Wir starten mit einer der größten und romantischsten Balladen der 70er Jahre überhaupt. How Deep Is Your Love von den Bee Gees. Die harmonischen Stimmen der Brother Gibb, einfach unglaublich. Sie haben dieses Lied zu einem zeitlosen Liebeslied gemacht. Und trotzdem hört man da immer noch so ein kleines Stück von Staying Alive heraus. How Deep Is Your Love? How deep is your love? Weiter geht's mit der richtigen Rockballade Love Hurts von Nazareth aus dem Jahr 1974. Der raue Gesang und richtig emotional gesungen macht diese Nummer zu einer großartigen Rockballade, die direkt unter die Haut geht. Ganz anders, aber genauso gefühlvoll, Joe Cocker mit You Are So Beautiful. Bei Liebesbekenntnissen darf dieses Lied bis heute seine Wirkung zeigen und unzählige Hochzeiten wurden damit schon untermalt. You are so beautiful to me. Eine Gitarrenballade der Extraklasse stammt von Mr. Slowhand aus dem Jahr 1977, Wonderful Tonight. Ein Lied über diesen einen besonderen Moment bei einem Date. Bis heute eine der schönsten Gitarrenballaden überhaupt. Von Eric Clapton.

0: Und zum Abschluss noch ein echter Soul-Klassiker, Easy von den Commodores, geschrieben natürlich von Lionel Richie. Einer der größten Soul-Momente der 70er Jahre, total locker und entspannt, wie ein Sonntagmorgen eben oder ein Feiertagsmorgen nur sein kann.
1: Und hier ist der Titel, der genau dieses Gefühl perfekt einfängt. Zurücklehnen, durchatmen, einfach den Moment genießen. Die Commodores mit Easy in SWR 4.

Von super entspannt zu total ergreifend hier in SWR 4. Eine Ballade, ein Welthit, geheimnisvoll und poetisch. Hier ist Procol Harum und A Whiter Shade of Pale. SWR 4 am Karfreitagnachmittag.

Musik zum Träumen und manchmal zum Mitschnippen, wie hier bei den Temptations und My Girl. Hier ist SWR4. Am Karfreitag, unser Balladentag. Und diesen Ort dabei, John Evangelis, I'll Find My Way Home.

Die schönsten Balladen heute in SWR 4. Als nächstes kommt der Song Nothing Compares to You. War in 17 Ländern ein Nummer 1 Hit. Ah, und wer den damals gesehen hat, dieses Video, der wird sie nicht vergessen haben. Die wunderschöne Sinead O'Connor in dem einzigartigen Video, in dem man während des ganzen Songs eigentlich nur ihr trauriges Gesicht sieht und wie die Tränen kullern. Ein Song für die Ewigkeit. Nothing Compares to You in SWR 4.

0: Einen schönen Karfreitag wünsche ich Ihnen. Die schönsten Balladen spielen wir hier heute Nachmittag für Sie. Los geht's in dieser Stunde mit Bob Dylan, Knocking on Heaven's Door.
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0: mit vollem Orchester Nancy Sinatra und Lee Hazelwood und Summer Wine hier in SWR 4. Die schönsten Balladen spielen wir heute hier in SWR 4 am Karfreitag. Jetzt stellen Sie sich mal zwei Menschen vor, die sich nah sind und doch trennt sie etwas. Wir hören gleich eine Geschichte, da geht's um Liebe im Nordirland-Konflikt. Liebe unter Druck, über Grenzen hinweg, es geht um Mauern im Kopf, um das Gefühl, dass man trotzdem zueinander finden will, gegen alle Widerstände. Spandau Ballet erzählen in Through the Barricades davon, wie stark so ein Gefühl sein kann. So stark, dass es sich nicht aufhalten lässt.
1: Mutter sagt, es gibt keine Liebe mehr auf der Welt. Und sie sagt, es sei typisch, dass sich junge Menschen stark fühlen. Ich sehe ihr diese Haltung an. Ihr eisiges Gesicht ist wie versteinert. Und wenn sie mal lächelt, dann sieht man überdeutlich ihre Sorgenfalten. Ich weiß jetzt, wovon die alle reden. Das Licht der Sonne werde immer trostloser. Unsere Liebe hätten wir buchstäblich auf Sand gebaut. Mitten in ein Ödland hinein, umzingelt von Barrikaden.
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1: Ich trete in die Fußstapfen meines Vaters. Er hat für etwas gekämpft, von dem er geglaubt hat, dass es uns irgendwie befreien würde. Er hat mir beigebracht, was ich in der Schule sagen sollte. Ich hab's auswendig gelernt. Von ganzem Herzen. Aber jetzt ist mein Herz gebrochen. Erst jetzt verstehe ich die Texte bei diesen ganzen Militärparaden. Unsere Liebe haben wir buchstäblich auf Sand gebaut, mitten in ein Ödland hinein, umzingelt von Barrikaden. Wir sind in zwei völlig unterschiedliche Welten reingeboren. Wir fühlen zwar alle dasselbe, die Zerrissenheit aber leider auch. Komm zu mir, wenn ich schlafe. Wir überschreiten diese dämliche Linie und tanzen einfach auf der Straße. Jetzt erst verstehe ich, was sie reden. Jetzt, wo die Trommeln leiser werden. Wir hätten unsere Liebe auf Sand gebaut, mitten in ein Ödland hinein, umzingelt von Barrikaden.

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Ich werde da sein. 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Das Einzige, was uns in dieser Krisenregion noch Kraft verleiht, ist unsere Verzweiflung. Das Wiegenlied sagt, Freitagskinder seien voller Liebe. Wenn das so ist, kann man ja alles riskieren, denn wir haben sowieso nichts mehr zu verlieren. Jetzt verstehe ich, was die da reden. Wir hätten eine furchtbare Kreatur erschaffen, von schrecklicher Schönheit. Nur deswegen würden wir weiter auf Liebe bauen in dieser Ödnis, trotz aller Barrikaden. 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Und das auch noch durch all diese Barrikaden hindurch.

0: Hallo, einen schönen Karfreitag wünsche ich Ihnen.
1: Hallo, liebe Sabine Grunau, Oliver Trunk hier aus Radolfzell. Ich habe gerade eine kleine Wanderung gemacht durch den Schwarzwald in der Nähe von Lauterbach und habe auf der Herfahrt vom Bodensee her schon euer Programm gehört. Balladen sind absolut meins, höre sehr gerne Balladen. Ob zum Verlieben oder zum Knutschen oder halt auch zum Nachdenken vielleicht. Und ich habe jetzt, bevor ich zurückfahre, mache ich noch ein kleines Nickerle in meinem VW-Bus, in meinem T4 und schönen Karfreitag noch und schöne Osterfeiertage.
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0: Broken Wings und Mr. Mister. Hier ist SWR 4. Balladen sind angesagt an diesem stillen Karfreitag. Es ist ein Tag des Innehaltens, an dem sich die Welt gefühlt ein kleines bisschen langsamer dreht. Eine der schönsten und auch beeindruckendsten Balladen ist der Song Tears in Heaven von Eric Clapton. Ein Musiker, der wie kein anderer die Höhen und Tiefen dieses Berufs selbst zu spüren bekam. Er ist davon überzeugt, dass Musik eine eigene, eine internationale, eine universelle Sprache ist.
1: So wie der Klang in der Sprache der Kommunikation dient, ist die Musik eine höhere Form davon. Da spielt es keine Rolle, ob ihr Deutsche seid und ich Engländer bin. Musik kann helfen, uns auf einer höheren Ebene zu verständigen. Ich diene lediglich diesem Prinzip.
0: Viele werden sich erinnern an die erschütternde Nachricht von März 1991, als Eric Claptons vierjähriger Sohn Connor damals bei einem tragischen Unfall ums Leben kam. Wie geht man mit einem solchen Verlust um? Eric Clapton tat das Einzige, was er als Musiker tun konnte. Er griff zur Gitarre und schrieb Tears in Heaven, Tränen im Himmel. Der Song bleibt ein musikalisches Denkmal, das immer wieder unter die Haut geht. Lassen wir also für ein paar Minuten die Welt mal kurz draußen. Hier ist Eric Clapton in SWR 4 mit einem Moment purer Ehrlichkeit, puren Schmerzes. Tears in Heaven.

feine Stück Musik. Aretha Franklin, I Say a Little Prayer, hier in SWR 4. Vor 20 Jahren gab es eine Abstimmung des schwedischen Fernsehsenders TV4 und da wurde Roxettes Musikvideo zu dem Song Listen to Your Heart, wunderschöne Ballade, zum besten Video aller Zeiten gewählt. Die Dreharbeiten für dieses Video fanden damals in Schweden statt, in der Burgruine Borgholm auf der Ostseeinsel Ödland. Und weil die schwedische Roxette-Sängerin Marie Fredriksson im Video die ganze Zeit barfuß zu sehen ist, haben ihr einige Fans sicherheitshalber Schuhe geschickt. Ja, aber woher kennen wir jetzt diesen Song so gut? Listen to your heart. Na klar, aus dem Soundtrack zum Film Pretty Woman. Der Film, in dem Julia Roberts Richard Gere zunächst den Weg in ein Hotel zeigt und ihm dann später erklärt, was Leben und Liebe wirklich bedeutet. Na, da passt die Ballade von Roxette doch wunderbar dazu. Hier sind sie mit Listen to Your Heart in SWR 4.

0: Ich grüße Sie sehr herzlich. Der große Balladentag heute in SWR 4. Gleich Roxy Music mit ihrer Version von John Lennons Jealous Sky. Jetzt erstmal die Eagles und New Kid in Town. Schön, dass Sie dabei sind.
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0: Martin, Everybody Loves Somebody. Wir spielen die schönsten Balladen hier in SWR 4 heute am Karfreitag. Kinofilme und Balladen, das gehört ja irgendwie zusammen. Oft reichen ein paar Noten und schon haben wir die Bilder wieder vor Augen. Wollen wir es mal ausprobieren? Mein Kollege Andreas Haas erzählt uns jetzt mal eine richtig tragische Love Story.
1: Da hat Komponist Francis Lai wirklich eine Melodie für die Ewigkeit geschrieben. Es sind Töne, die uns sofort mit dem Film Love Story und der tragischen Geschichte von Jennifer und Oliver verbinden. Sie erklingt gleich zu Beginn, als Oliver allein im Park sitzt.
2: Was kann man über ein Mädchen sagen, das mit 25 Jahren starb? Dass sie schön war und begabt. Dass sie Mozart und Bach liebte. Und mich.
1: 1970 erzählt der Film Love Story von der großen Liebe zwischen Oliver Barrett IV., einem Jungen aus reichem Hause, der sich vom Vater emanzipieren möchte, und von Jennifer Cavalieri, die aus einfachem Hause kommt. Die beiden lernen sich am College kennen, verlieben sich und heiraten. Doch schon bald folgt der Schicksalsschlag.
3: Mr. Barrett, Ihre Frau ist schwer krank.
2: Was heißt schwer krank?
3: Sie ist todkrank. Sie wird sterben.
1: Gerade die letzten Wochen von Jennifer haben sich bei uns Zuschauern ins Gedächtnis gebrannt. Dank der Musik, der unbändigen Lebenslust der Todkranken und der herzzerreißenden Dialoge. Love Story hat damals vermutlich den Rekord an verheulten Taschentüchern im Kino aufgestellt. Und es hat noch Jahrzehnte später Michael Mittermeier zu einer Comedy inspiriert.
4: Ich bin einmal mit meiner Freundin in eine Kino-Liebesfilm-Retrospektive gegangen, in diesen tragischen Liebesfilm Love Story. Dieser nette Ryan O'Neill und diese hübsche Ellie McGraw kennen. Und ich saß im Kino gleich ganz laut: Nimm die nicht, die hat Krebs.
1: Die Instrumentalklänge

von Francis Slay werden 1971 bei der Oscarverleihung für die beste Filmmusik ausgezeichnet. Und auch Sänger und Entertainer Andy Williams hat damit einen Hit. Nicht instrumental, sondern gesungen. Wo soll ich beginnen, euch die Geschichte davon zu erzählen, wie großartig Liebe sein kann? Where do I begin?

Die tollen Stücke schreibt Tanja Angela gerade aus Friedrichshafen. So schöne Musik, Songs, an die man lange nicht mehr gedacht hat. Vielen Dank, das weckt ja so viele schöne oder lang vergangene Erlebnisse. Manuela hat sich gerade sehr über ihre Lieblingsband in den 80ern gefreut. Ich nehme an, sie meint Air Supply mit All Out of Love. Das war ja sensationell. Und auch Tobias Ries aus Günzburg hat uns heute schon den ganzen Tag gehört. Gemütlich bei Tee und Kuchen. Und hat SWR 4 genossen. Ja, der schöne Balladentag hier in SWR 4 ist noch nicht zu Ende. Zum Beispiel haben wir jetzt gleich hier Michael Jackson für Sie. I just can't stop loving you. Und dann Chicago, if you leave me now. Mein Name ist Sabine Gronau. Ihnen einen schönen Karfreitag noch. Schönes Wochenende dann.

0: Ich grüße Sie sehr herzlich. Der große SWR4-Balladentag am Karfreitag. Hier geht's jetzt weiter mit einer der schönsten Balladen von Ralph McTell. Streets of London aus dem Jahr 1969 weckt heute noch tolle Erinnerungen. Nicht nur bei mir, auch bei Ihnen.
1: Ja, das habe ich geliebt, das Lied. Das liebe ich heute noch. Und wenn ihr das laufen lasst, denke ich da immer noch dran. Das war eine schöne Zeit.
0: Und an die denken wir natürlich gern zurück. Schönen Karfreitag wünsche ich Ihnen.
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0: Karfreitag in SWR4, unser Balladentag. Balladen können einen zum Traum, Träumen, zum Schmusen, zum Kuscheln bringen oder auch zum Schmunzeln. Das zeigt uns gleich unser SWR4 Musikexperte Mike Schieber. Mike, du hast uns 4 bemerkenswert amüsante Geschichten über Balladen rausgesucht. Fangen wir mal mit einem Titel an, der nur aus einem Wort besteht: Mandy.
1: Ja, manchmal macht ja schon ein einzelnes Wort den Unterschied. Das Liebeslied über Mandy sollte eigentlich anders heißen, nämlich Brandy, also ein Lobgesang auf einen Weinbrand. Doch weil es den Titel Brandy schon gab, wurde der umgedichtet zu Mandy und es wurde ein Liebeslied daraus. Das klingt unglaublich, aber Barry Manilow hat es uns im Interview selbst bestätigt.
2: There was a hit record called Brandy out 2 years before that. We changed the name to Brandy and I played the slow version of that rock and roll song, which is now called Mandy. And my life changed.
0: Tja, sein Leben hat sich tatsächlich verändert. Barry Manilow mit Mandy. Als nächstes mal Your Song von Elton John. Wollen wir mal kurz reinhören?
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1: So, so schön. Elton John singt über die Gefühle, die man für eine geliebte Person hat und wie schwer es ist, sie in Worte zu fassen. Sein Haus- und Hoftexter Bernie Taupin hat den Text dazu geliefert. Angeblich hat er diesen Text beim Frühstücken in weniger als einer halben Stunde geschrieben und davon wurden dann über 25 Millionen Singles weltweit verkauft.
0: Na, das war ja mal ein produktives Frühstück. Wir kommen zu Father and Son von Cat Stevens.
1: Wussten Sie, dass dieser Klassiker eigentlich für ein Musical gedacht war? In den späten 60er Jahren, da hatte Cat Stevens an einem Musical mit dem Titel Revolusha gearbeitet. Da sollte es um die russische Revolution gehen. In der Geschichte wollte ein Sohn unbedingt zur Revolution ziehen. Der Vater wollte, dass er bleibt. Und genau diese Szene sollte Father and Son musikalisch erzählen. Das Musical kam übrigens nie auf die Bühne, aber das Lied, das blieb und wurde zu einem der emotionalsten Dialoge zwischen Vater und Sohn, den die Popmusik kennt.
0: Wunderschön, Father and Son. Ja, und manchmal zeigt sich, für einen großen Hit ist man nie zu alt.
1: Genauso ist es ja auch im echten Leben. Die einen denken mit 66 Jahren an den Ruhestand, die anderen feiern in diesem Alter plötzlich die größten Erfolge. Louis Armstrong war schon 66, als es mit What a Wonderful World plötzlich ganz nach oben ging. Er wurde damit der älteste Künstler überhaupt an der Spitze der britischen Hitparade. Ein spätes, aber umso schöneres Kapitel in der Karriere von Satchmo, der schon seit den 1920er Jahren Musikgeschichte geschrieben
0: hatte.
1: Und
0: dieser Titel zeigt ganz wunderbar, warum seine Stimme bis heute so viele Menschen berührt. What a Wonderful World von Louis Armstrong. Hier in SWR 4.

Aaron Neville und Linda Ronstadt. Don't know much. Ich weiß nicht viel, aber ich weiß, dass ich dich liebe. Liebe, schön und gut heute am Balladentag hier in SWR 4. Aber was das Leben auch besonders lebenswert macht, sind doch gute Freunde. Und genau darum geht es in dem nächsten Song von Carole King, You've Got a Friend. Ein Song, der sich wohl irgendwie von selbst geschrieben hat, weil Carole genau das erlebt hat. Ein wunderbares Gefühl, so viel Halt, so viel Liebe, die man empfindet, wenn man gute Freunde hat. Hier ist Carole King, You've Got a Friend in SWR 4.

Der Balladentag im SWR 4. Traurige Situation, der Partner, die Partnerin scheint einen einfach nicht zu verstehen. Und man denkt, also wenn du mich bis jetzt nicht kennst, dann wirst du das nie. Herzschmerz pur. Darum geht's in der Ballade If You Don't Know Me By Now. Simply Red in SWR 4.

0: Hallo, heute am Karfreitag, der große Balladentag in SWR 4. Musik zum Träumen und zum sich dran erinnern, wie das war, 1976 Liebeskummer gehabt zu haben und sich nach ihm oder ihr zu sehnen. Hier geht's jetzt weiter mit Leo Sayer, When I Need You.
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0: Und jetzt stellen Sie sich einen Moment vor, in dem alles still wird. Das Licht gedimmt, der oder die Liebste neben sich und die Gedanken spielen verrückt. In der Geschichte, die Sie gleich hören, geht's um Sehnsucht und um dieses Gefühl, wenn plötzlich alles kippt und irgendwie ist nichts mehr wie vorher. Bonnie Tyler singt von so einer Liebe, die aus dem Gleichgewicht gerät, von Dunkelheit und von der Hoffnung, dass am Ende doch wieder Licht da ist. Total Eclipse of the Heart, hier bei SWR 4.
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0: Ich grüße Sie sehr herzlich, der SWR 4 Balladentag, heute ein ganz ruhiger Karfreitag. SWR 4-Hörer Uwe Maurer hat sich gemeldet, hört uns seit dem Frühstück schon, schreibt er, und freut sich über die vielen schönen Balladen. Die nächste liegt schon bereit. Maybe.
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You're So Vain. Der Karfreitag in SWR 4. Heute unser Balladentag. Da darf natürlich Madame Céline Dion nicht fehlen. Hier ist sie mit My Heart Will Go On.

CCR, have you ever seen the rain? Hier ist SWR 4 mit dem Balladentag. Und einer der schönsten Songs der Carpenters ist Yesterday Once More. Der ruft bei vielen von uns Erinnerungen hervor, zum Beispiel an Gummibäume oder an orange Tapeten mit wilden geometrischen Mustern in der elterlichen Wohnung. Ach ja, und dann Karen Carpenter mit dieser wirklich unglaublich schönen, sanften Stimme. Da schmilzt immer noch jedes Eis. Yesterday Once More hier in SWR

0: Einen wunderschönen Freitag wünsche ich Ihnen, der Karfreitag bei SWR 4, und wir verwöhnen Sie mit den schönsten Balladen der 60er, 70er und 80er Jahre. Auch SWR 4-Moderatorin Chrissy Weiß ist ein Balladenfan und besonders emotional wird sie bei She's Like the Wind. Ja, genau, Patrick Swayze aus dem Kinofilm Dirty Dancing. Chrissy?
1: Einfach, weil ich Dirty Dancing synchron mitsprechen kann, millionenmal geschaut habe und ihn immer noch ganz wunderbar finde und sich mir die Nackenhaare aufstellen.
0: Okay, dann jetzt mal auf die Nackenhaare achten.
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0: Secret Love von den Bee Gees, Lieblingssong. Ja, ich würde sagen, Liebeslieblingssong dieser Hörerin.
1: Secret Love. Das ist tatsächlich das Liebeslied von mir und meinem Mann. Von 1990 haben wir uns kennengelernt mit dem Lied. Dann hatten wir Silberhochzeit, waren wir im Kaffee trinken, Frühstück. Da lief das Lied. Das ist eigentlich mein Lied.
0: Wunderbar, heute in SWR 4 beim großen Balladentag am Karfreitag. Der folgende Titel weckt auch jede Menge Erinnerungen an früher.
2: Ich erinnere mich noch an die erste Liebe im Schulentag. Da lief immer Follow Me, Follow You von Genesis. Und das war meine erste Liebe im Schulentheim 1978. Und es lief da in der Disco, da waren wir in Meranzen in Südtirol. Und das vergesse ich auch nie. Und seitdem das Lied immer kommt, kriege ich immer ein bisschen Gänsehaut.
0: Naja, zu Balladenknutschen ist doch wunderschön. Hier kommt jedenfalls Follow You, Follow Me von Genesis. Augen zu und losgeknutscht. 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

So klingt Liebe. You Are So Beautiful von Joe Cocker hier in SWR 4. Der Balladentag in SWR 4. 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

Sie hören SWR 4 am Karfreitag. Haben Sie schon mal ein selbstgeschriebenes, selbstkomponiertes Lied zum Geburtstag geschenkt bekommen? Also die erste Ehefrau von Billy Joel, Elizabeth, die hatte das Glück. Die bekam von ihm Just the Way You Are geschenkt. Leider haben sich Billy Joel und Elizabeth dann aber nach 9 Jahren Ehe scheiden lassen. Hat also nicht so richtig viel gebracht, dieses wunderschöne Liebeslied, aber war natürlich trotzdem eine wahnsinnig romantische Geste. Ja, und wie ging's weiter? Die nächsten beiden Ehen von Billy Joel hielten auch nicht. Er hat sogar mal im Interview gesagt, dass er jedes Mal, wenn er ein Lied für eine Frau geschrieben hat, mit der er eine Beziehung führte, diese Beziehung dann nicht gehalten hat, wie so ein Fluch. Nach dem Motto, hier ist dein Lied und dann können wir uns auch gleich mal verabschieden. Also Vorsicht, falls Sie vorhaben, noch jemandem ein Lied zu komponieren, könnte in die Hose gehen. Andererseits, so ein Song kann natürlich auch ein Hit werden. Hier ist Just the Way You Are von Billy Joel am Balladentag in SWR.

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0: House of the Rising Sun, The Animals. Wir haben es 14.20 Uhr, hier ist SWR 4. So viel Gefühl, so viele Erinnerungen, also diese Momente, diese besonderen, die die Musik der 70er Jahre so genial machen, die sind's doch. Große Stimmen, starke Melodien, Lieder, die bis heute unter die Haut gehen. Heute den ganzen Tag hier am Balladentag in SWR 4. Und wir holen uns Inspiration von einem, der sich bestens auskennt, SWR 4 Musikexperte Mike Schieber, mit seinen schönsten Balladen der 70er.
1: Wir starten mit einer der größten und romantischsten Balladen der 70er Jahre überhaupt. How Deep Is Your Love von den Bee Gees. Die harmonischen Stimmen der Brother Gibb, einfach unglaublich. Sie haben dieses Lied zu einem zeitlosen Liebeslied gemacht. Und trotzdem hört man da immer noch so ein kleines Stück von Staying Alive heraus. How Deep Is Your Love? How deep is your love? Weiter geht's mit der richtigen Rockballade Love Hurts von Nazareth aus dem Jahr 1974. Der raue Gesang und richtig emotional gesungen macht diese Nummer zu einer großartigen Rockballade, die direkt unter die Haut geht. Ganz anders, aber genauso gefühlvoll, Joe Cocker mit You Are So Beautiful. Bei Liebesbekenntnissen darf dieses Lied bis heute seine Wirkung zeigen und unzählige Hochzeiten wurden damit schon untermalt.
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1: Eine Gitarrenballade der Extraklasse stammt von Mr. Slowhand aus dem Jahr 1977, Wonderful Tonight. Ein Lied über diesen einen besonderen Moment bei einem Date. Bis heute eine der schönsten Gitarrenballaden überhaupt. Von Eric Clapton.

0: Und zum Abschluss noch ein echter Soul-Klassiker, Easy von den Commodores, geschrieben natürlich von Lionel Richie. Einer der größten Soul-Momente der 70er Jahre, total locker und entspannt, wie ein Sonntagmorgen eben oder ein Feiertagsmorgen nur sein kann.
1: Und hier ist der Titel, der genau dieses Gefühl perfekt einfängt. Zurücklehnen, durchatmen, einfach den Moment genießen. Die Commodores mit Easy in SWR 4.

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Hier ist Procol Harum und A Whiter Shade of Pale. 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

Musik zum Träumen und manchmal zum Mitschnippen, wie hier bei den Temptations und My Girl. Hier ist SWR 4. Am Karfreitag, unser Balladentag. Und diesen auch dabei, John Evangelis, I'll Find My Way Home.

Die schönsten Balladen heute in SWR 4. Als nächstes kommt der Song Nothing Compares to You. War in 17 Ländern ein Nummer 1 Hit. Ah, und wer den damals gesehen hat, dieses Video, der wird sie nicht vergessen haben. Die wunderschöne Sinead O'Connor in dem einzigartigen Video, in dem man während des ganzen Songs eigentlich nur ihr trauriges Gesicht sieht und wie die Tränen kullern. Ein Song für die Ewigkeit. Nothing Compares to You in SWR 4.

0: Einen schönen Karfreitag wünsche ich Ihnen. Die schönsten Balladen spielen wir hier heute Nachmittag für Sie. Los geht's in dieser Stunde mit Bob Dylan, Knocking on Heaven's Door.
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0: mit vollem Orchester, Nancy Sinatra und Lee Hazelwood und Summer Wine hier in SWR 4. Die schönsten Balladen spielen wir heute hier in SWR 4 am Karfreitag. Jetzt stellen Sie sich mal zwei Menschen vor, die sich nah sind und doch trennt sie etwas. Wir hören gleich eine Geschichte, da geht's um Liebe im Nordirland-Konflikt. Liebe unter Druck, über Grenzen hinweg, es geht um Mauern im Kopf, um das Gefühl, dass man trotzdem zueinander finden will, gegen alle Widerstände. Spandau Ballet erzählen in Through the Barricades davon, wie stark so ein Gefühl sein kann. So stark, dass es sich nicht aufhalten lässt.
1: Mutter sagt, es gibt keine Liebe mehr auf der Welt. Und sie sagt, es sei typisch, dass sich junge Menschen stark fühlen. Ich sehe ihr diese Haltung an. Ihr eisiges Gesicht ist wie versteinert. Und wenn sie mal lächelt, dann sieht man überdeutlich ihre Sorgenfalten. Ich weiß jetzt, wovon die alle reden. Das Licht der Sonne werde immer trostloser. Unsere Liebe hätten wir buchstäblich auf Sand gebaut. Mitten in ein Ödland hinein, umzingelt von Barrikaden.
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1: Ich trete in die Fußstapfen meines Vaters. Er hat für etwas gekämpft, von dem er geglaubt hat, dass es uns irgendwie befreien würde. Er hat mir beigebracht, was ich in der Schule sagen sollte. Ich hab's auswendig gelernt. Von ganzem Herzen. Aber jetzt ist mein Herz gebrochen. Erst jetzt verstehe ich die Texte bei diesen ganzen Militärparaden. Unsere Liebe haben wir buchstäblich auf Sand gebaut. Mitten in ein Ödland hinein. Umzingelt von Barrikaden. Wir sind in zwei völlig unterschiedliche Welten reingeboren. Wir fühlen zwar alle dasselbe, die Zerrissenheit aber leider auch. Komm zu mir, wenn ich schlafe. Wir überschreiten diese dämliche Linie und tanzen einfach auf der Straße. Jetzt erst verstehe ich, was sie reden. Jetzt, wo die Trommeln leiser werden. 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

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Das Einzige, was uns in dieser Krisenregion noch Kraft verleiht, ist unsere Verzweiflung. Das Wiegenlied sagt, Freitagskinder seien voller Liebe. Wenn das so ist, kann man ja alles riskieren, denn wir haben sowieso nichts mehr zu verlieren. Jetzt verstehe ich, was Sie da reden. Wir hätten eine furchtbare Kreatur erschaffen, von schrecklicher Schönheit. Nur deswegen würden wir weiter auf Liebe bauen in dieser Ödnis, trotz aller Barrikaden. 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Jetzt, wo unsere Herzen aufhören zu schlagen. 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Und das auch noch durch all diese Barrikaden hindurch.

0: einen schönen Karfreitag wünsche ich Ihnen.
1: Hallo liebe Sabine Grunau, Oliver Trunk hier aus Radolfzell. Ich habe gerade eine kleine Wanderung gemacht durch den Schwarzwald in der Nähe von Lauterbach und habe auf der Herfahrt vom Bodensee her schon euer Programm gehört. Balladen sind absolut meins, höre sehr gerne Balladen, ob zum Verlieben oder zum Knutschen oder halt auch zum Nachdenken vielleicht. Und ich habe jetzt, bevor ich zurückfahre, mache ich noch ein kleines Nickerle in meinem VW-Bus, in meinem T4 und schönen Karfreitag noch und schöne Ostern. Feiertage.
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0: Broken Wings und Mr. Mister. Hier ist SWR 4. Balladen sind angesagt an diesem stillen Karfreitag. Es ist ein Tag des Innehaltens, an dem sich die Welt gefühlt ein kleines bisschen langsamer dreht. Eine der schönsten und auch beeindruckendsten Balladen ist der Song Tears in Heaven von Eric Clapton. Ein Musiker, der wie kein anderer die Höhen und Tiefen dieses Berufs selbst zu spüren bekam. Er ist davon überzeugt, dass Musik eine eigene, eine internationale, eine universelle Sprache ist.
1: So wie der Klang in der Sprache der Kommunikation dient, ist die Musik eine höhere Form davon. Da spielt es keine Rolle, ob ihr Deutsche seid und ich Engländer bin. Musik kann helfen, uns auf einer höheren Ebene zu verständigen. Ich diene lediglich diesem Prinzip.
0: Viele werden sich erinnern an die erschütternde Nachricht von März 1991, als Eric Claptons vierjähriger Sohn Connor damals bei einem tragischen Unfall ums Leben kam. Wie geht man mit einem solchen Verlust um? Eric Clapton tat das Einzige, was er als Musiker tun konnte. Er griff zur Gitarre und schrieb Tears in Heaven, Tränen im Himmel. Der Song bleibt ein musikalisches Denkmal, das immer wieder unter die Haut geht. Lassen wir also für ein paar Minuten die Welt mal kurz draußen. Hier ist Eric Clapton in SWR 4 mit einem Moment purer Ehrlichkeit, puren Schmerzes. Tears in Heaven.

Feines Stück Musik. Aretha Franklin, I Say a Little Prayer hier in SWR 4. Vor 20 Jahren gab es eine Abstimmung des schwedischen Fernsehsenders TV4 und da wurde Roxettes Musikvideo zu dem Song Listen to Your Heart, wunderschöne Ballade, zum besten Video aller Zeiten gewählt. Die Dreharbeiten für dieses Video fanden damals in Schweden statt, in der Burgruine Borgholm auf der Ostseeinsel Ödland. Und weil die schwedische Roxette-Sängerin Marie Fredriksson im Video die ganze Zeit barfuß zu sehen ist, haben ihr einige Fans sicherheitshalber Schuhe geschickt. Ja, aber woher kennen wir jetzt diesen Song so gut? Listen to Your Heart. Na klar, aus dem Soundtrack zum Film Pretty Woman. Der Film, in dem Julia Roberts Richard Gere zunächst den Weg in ein Hotel zeigt und ihm dann später erklärt, was Leben und Liebe wirklich bedeutet. Na, da passt die Ballade von Roxette doch wunderbar dazu. Hier sind sie mit Listen to Your Heart in SWR 4.

0: Ich grüße Sie sehr herzlich. Der große Balladentag heute in SWR 4. Gleich Roxy Music mit ihrer Version von John Lennons Jealous Sky. Jetzt erstmal die Eagles und New Kid in Town. Schön, dass Sie dabei sind.
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0: Dean Martin, Everybody Loves Somebody. Wir spielen die schönsten Balladen hier in SWR 4 heute am Karfreitag. Kinofilme und Balladen, das gehört ja irgendwie zusammen. Oft reichen ein paar Noten und schon haben wir die Bilder wieder vor Augen. Wollen wir es mal ausprobieren? Mein Kollege Andreas Haas erzählt uns jetzt mal eine richtig tragische Love Story.
1: Da hat Komponist Francis Lai wirklich eine Melodie für die Ewigkeit geschrieben. Es sind Töne, die uns sofort mit dem Film Love Story und der tragischen Geschichte von Jennifer und Oliver verbinden. Sie erklingt gleich zu Beginn, als Oliver allein im Park sitzt.
2: Was kann man über ein Mädchen sagen, das mit 25 Jahren starb? Dass sie schön war und begabt. Dass sie Mozart und Bach liebte. Und mich.
1: 1970 erzählt der Film Love Story von der großen Liebe zwischen Oliver Barrett IV., einem Jungen aus reichem Hause, der sich vom Vater emanzipieren möchte, und von Jennifer Cavalieri, die aus einfachem Hause kommt. Die beiden lernen sich am College kennen, verlieben sich und heiraten. Doch schon bald folgt der Schicksalsschlag.
3: Mr. Barrett, Ihre Frau ist schwer krank.
2: Was heißt schwer krank?
3: Sie ist todkrank. Sie wird sterben.
1: Gerade die letzten Wochen von Jennifer haben sich bei uns Zuschauern ins Gedächtnis gebrannt. Dank der Musik, der unbändigen Lebenslust der Todkranken und der herzzerreißenden Dialoge. Love Story hat damals vermutlich den Rekord an verheulten Taschentüchern im Kino aufgestellt. Und es hat noch Jahrzehnte später Michael Mittermeier zu einer Comedy inspiriert.
4: Ich bin einmal mit meiner Freundin in eine Kino-Liebesfilm-Retrospektive gegangen, in diesen tragischen Liebesfilm Love Story. Dieser nette Ryan O'Neill, diese hübsche Ellie McGraw kennen, und ich saß im Kino gleich ganz laut: Nimm die nicht, die hat Krebs!
1: Die Instrumentalklänge von Francis Lai werden 1971 bei der Oscar-Verleihung für die beste Filmmusik ausgezeichnet. Und auch Sänger und Entertainer Andy Williams hat damit einen Hit. Nicht instrumental, sondern gesungen. Wo soll ich beginnen, euch die Geschichte davon zu erzählen, wie großartig Liebe sein kann? Where do I begin?

Die tollen Stücke schreibt Tanja Angela gerade aus Friedrichshafen. So schöne Musik, Songs, an die man lange nicht mehr gedacht hat. Vielen Dank, das weckt ja so viele schöne oder lang vergangene Erlebnisse. Manuela hat sich gerade sehr über ihre Lieblingsband in den 80ern gefreut. Ich nehme an, sie meint Air Supply mit All Out of Love. Das war ja sensationell. Und auch Tobias Ries aus Günzburg hat uns heute schon den ganzen Tag gehört. Gemütlich bei Tee und Kuchen. Und hat SWR 4 genossen. Ja, der schöne Balladentag hier in SWR 4 ist noch nicht zu Ende. Zum Beispiel haben wir jetzt gleich hier Michael Jackson für Sie. I just can't stop loving you. Und dann Chicago, if you leave me now. Mein Name ist Sabine Gronau. Ihnen einen schönen Karfreitag noch. Schönes Wochenende dann.

0: Ich grüße Sie sehr herzlich. Der große SWR4-Balladentag am Karfreitag. Hier geht's jetzt weiter mit einer der schönsten Balladen von Ralph McTell. Streets of London aus dem Jahr 1969 weckt heute noch tolle Erinnerungen. Nicht nur bei mir, auch bei Ihnen.
1: Ja, das habe ich geliebt, das Lied. Das liebe ich heute noch. Und wenn ihr das laufen lasst, denke ich da immer noch dran. Das war eine schöne Zeit.
0: Und an die denken wir natürlich gern zurück. Schönen Karfreitag wünsche ich Ihnen.
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0: Karfreitag in SWR 4, unser Balladentag. Balladen können einen zum Träumen, zum Schmusen, zum Kuscheln bringen oder auch zum Schmunzeln. Das zeigt uns gleich unser SWR 4 Musikexperte Mike Schieber. Mike, du hast uns 4 bemerkenswert amüsante Geschichten über Balladen rausgesucht. Fangen wir mal mit einem Titel an, der nur aus einem Wort besteht: Mandy.
1: Ja, manchmal macht ja schon ein einzelnes Wort den Unterschied. Das Liebeslied über Mandy sollte eigentlich anders heißen, nämlich Brandy, also ein Lobgesang auf einen Weinbrand. Doch weil es den Titel Brandy schon gab, wurde der umgedichtet zu Mandy und es wurde ein Liebeslied daraus. Das klingt unglaublich, aber Barry Manilow hat es uns im Interview selbst bestätigt.
2: There was a hit record called Brandy out 2 years before that. We changed the name to Brandy and I played the slow version of that rock and roll song, which is now called Mandy. And my life changed.
0: Tja, sein Leben hat sich tatsächlich verändert, Barry Manilow mit Mandy. Als nächstes mal Your Song von Elton John. Wollen wir mal kurz reinhören?
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1: So, so schön. Elton John singt über die Gefühle, die man für eine geliebte Person hat und wie schwer es ist, sie in Worte zu fassen. Sein Haus- und Hoftexter Bernie Taupin hat den Text dazu geliefert. Angeblich hat er diesen Text beim Frühstücken in weniger als einer halben Stunde geschrieben und davon wurden dann über 25 Millionen Singles weltweit verkauft.
0: Na, das war ja mal ein produktives Frühstück. Wir kommen zu Father and Son von Cat Stevens.
1: Wussten Sie, dass dieser Klassiker eigentlich für ein Musical gedacht war? In den späten 60er Jahren, da hatte Cat Stevens an einem Musical mit dem Titel Revolusha gearbeitet. Da sollte es um die russische Revolution gehen. In der Geschichte wollte ein Sohn unbedingt zur Revolution ziehen. Der Vater wollte, dass er bleibt. Und genau diese Szene sollte Father and Son musikalisch erzählen. Das Musical kam übrigens nie auf die Bühne, aber das Lied, das blieb und wurde zu einem der emotionalsten Dialoge zwischen Vater und Sohn, den die Popmusik kennt.
0: Wunderschön, Father and Son. Ja, und manchmal zeigt sich, für einen großen Hit ist man nie zu alt.
1: Genauso ist es ja auch im echten Leben. Die einen denken mit 66 Jahren an den Ruhestand, die anderen feiern in diesem Alter plötzlich die größten Erfolge. Louis Armstrong war schon 66, als es mit What a Wonderful World plötzlich ganz nach oben ging. Er wurde damit der älteste Künstler überhaupt an der Spitze der britischen Hitparade. Ein spätes, aber umso schöneres Kapitel in der Karriere von Satchmo, der schon seit den 1920er Jahren Musikgeschichte geschrieben
0: hatte. Und dieser Titel zeigt ganz wunderbar, warum so eine Stimme bis heute so viele Menschen berührt. What a Wonderful World von Louis Armstrong hier in SWR 4.
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Aaron Neville und Linda Ronstadt, Don't Know Much. Ich weiß nicht viel, aber ich weiß, dass ich dich liebe. Liebe, schön und gut heute am Balladentag hier in SWR 4. Aber was das Leben auch besonders lebenswert macht, sind doch gute Freunde. Und genau darum geht es in dem nächsten Song von Carole King, You've Got a Friend. Ein Song, der sich wohl irgendwie von selbst geschrieben hat, weil Carole genau das erlebt hat. Ein wunderbares Gefühl, so viel Halt, so viel Liebe, die man empfindet, wenn man gute Freunde hat. Hier ist Carole King, You've Got a Friend in SWR 4.

Ja, Mamas und Papas in SWR 4.

Der Balladentag in SWR 4. Traurige Situation, der Partner, die Partnerin scheint einen einfach nicht zu verstehen. Und man denkt, also wenn du mich bis jetzt nicht kennst, dann wirst du das nie. Herzschmerz pur. Darum geht's in der Ballade If You Don't Know Me By Now. Simply Red in SWR 4.

0: Hallo, heute am Karfreitag, der große Balladentag in SWR 4. Musik zum Träumen und zum sich dran erinnern, wie das war, 1976 Liebeskummer gehabt zu haben und sich nach ihm oder ihr zu sehnen. Hier geht's jetzt weiter mit Leo Sayer, When I Need You.
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0: Und jetzt stellen Sie sich einen Moment vor, in dem alles still wird. Das Licht gedimmt, der oder die Liebste neben sich und die Gedanken spielen verrückt. In der Geschichte, die Sie gleich hören, geht's um Sehnsucht und um dieses Gefühl, wenn plötzlich alles kippt und irgendwie ist nichts mehr wie vorher. Bonnie Tyler singt von so einer Liebe, die aus dem Gleichgewicht gerät, von Dunkelheit und von der Hoffnung, dass am Ende doch wieder Licht da ist. Total Eclipse of the Heart. Hier bei SWR 4.
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0: Ich grüße Sie sehr herzlich. Der SWR 4 Balladentag heute, ein ganz ruhiger Karfreitag. SWR 4 Hörer Uwe Maurer hat sich gemeldet, hört uns seit dem Frühstück schon, schreibt er, und freut sich über die vielen schönen Balladen. Die nächste liegt schon bereit. Maybe.
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You're So Vain. Der Karfreitag in SWR 4. Heute unser Balladentag. Da darf natürlich Madame Céline Dion nicht fehlen. Hier ist sie mit My Heart Will Go On.

CCR, have you ever seen the rain? Hier ist SWR 4 mit dem Balladentag. Und einer der schönsten Songs der Carpenters ist Yesterday Once More. Der ruft bei vielen von uns Erinnerungen hervor, zum Beispiel an Gummibäume oder an orange Tapeten mit wilden geometrischen Mustern in der elterlichen Wohnung. Ach ja, und dann Karen Carpenter mit dieser wirklich unglaublich schönen, sanften Stimme. Da schmilzt immer noch jedes Eis. Yesterday Once More hier in SWR 4.

Einen wunderschönen Freitag wünsche ich Ihnen, der Karfreitag bei SWR 4, und wir verwöhnen Sie mit den schönsten Balladen der 60er, 70er und 80er Jahre. Auch SWR 4 Moderatorin Chrissy Weiß ist ein Balladenfan, und besonders emotional wird sie bei

0: She's Like the Wind. Ja, genau, Patrick Swayze aus dem Kinofilm Dirty Dancing. Chrissy?
1: Einfach, weil ich Dirty Dancing synchron mitsprechen kann, millionenmal geschaut habe und ihn immer noch ganz wunderbar finde und sich mir die Nackenhaare aufstellen.
0: Okay, dann jetzt mal auf die Nackenhaare achten.
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0: Secret Love von den Bee Gees, Lieblingssong. Ja, ich würde sagen, Liebeslieblingssong dieser Hörerin.
1: Secret Love. Das ist tatsächlich das Liebeslied von mir und meinem Mann. Von 1990 haben wir uns kennengelernt mit dem Lied. Dann hatten wir Silberhochzeit, waren wir im Kaffee trinken, Frühstück. Da lief das Lied. Das ist eigentlich mein Lied.
0: Wunderbar, heute in SWR 4 beim großen Balladentag am Karfreitag. Der folgende Titel weckt auch jede Menge Erinnerungen an früher.
2: Ich erinnere mich noch an die erste Liebe im Schulentag. Da lief immer Follow Me, Follow You von Genesis. Und das war meine erste Liebe im Schulentheim 1978. Und es lief da in der Disco, da waren wir in Meranzen in Südtirol. Und das vergesse ich auch nie. Und seitdem das Lied immer kommt, kriege ich immer ein bisschen Gänsehaut.
0: Naja, zu Balladenknutschen ist doch wunderschön. Hier kommt jedenfalls Follow You, Follow Me von Genesis. Augen zu und losgeknutscht. 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Die schönsten Balladen.

So klingt Liebe. You Are So Beautiful von Joe Cocker hier in SWR 4. Der Balladentag in SWR 4. Und hier sind die Bangles.

Sie hören SWR 4 am Karfreitag. Haben Sie schon mal ein selbstgeschriebenes, selbstkomponiertes Lied zum Geburtstag geschenkt bekommen? Also die erste Ehefrau von Billy Joel, Elizabeth, die hatte das Glück. Die bekam von ihm Just the Way You Are geschenkt. Leider haben sich Billy Joel und Elizabeth dann aber nach 9 Jahren Ehe scheiden lassen. Hat also nicht so richtig viel gebracht, dieses wunderschöne Liebeslied, aber war natürlich trotzdem eine wahnsinnig romantische Geste. Ja, und wie ging's weiter? Die nächsten beiden Ehen von Billy Joel hielten auch nicht. Er hat sogar mal im Interview gesagt, dass er jedes Mal, wenn er ein Lied für eine Frau geschrieben hat, mit der er eine Beziehung führte, diese Beziehung dann nicht gehalten hat, wie so ein Fluch. Nach dem Motto, hier ist dein Lied und dann können wir uns auch gleich mal verabschieden. Also Vorsicht, falls Sie vorhaben, noch jemandem ein Lied zu komponieren, könnte in die Hose gehen. Andererseits, so ein Song kann natürlich auch ein Hit werden. Hier ist Just the Way You Are von Billy Joel am Balladentag in

0: Rising Sun, The Animals. Wir haben es 14.20 Uhr, hier ist SWR 4. So viel Gefühl, so viele Erinnerungen, also diese Momente, diese besonderen, die die Musik der 70er Jahre so genial machen, die sind's doch. Große Stimmen, starke Melodien, Lieder, die bis heute unter die Haut gehen. Heute den ganzen Tag hier am Balladentag in SWR 4. Und wir holen uns Inspiration von einem, der sich bestens auskennt, SWR 4 Musikexperte Mike Schieber, mit seinen schönsten Balladen der 70er.
1: Wir starten mit einer der größten und romantischsten Balladen der 70er Jahre überhaupt. How Deep Is Your Love von den Bee Gees. Die harmonischen Stimmen der Brother Gibb, einfach unglaublich. Sie haben dieses Lied zu einem zeitlosen Liebeslied gemacht. Und trotzdem hört man da immer noch so ein kleines Stück von Staying Alive heraus. How Deep Is Your Love? How deep is your love? Weiter geht's mit der richtigen Rockballade Love Hurts von Nazareth aus dem Jahr 1974. Der raue Gesang und richtig emotional gesungen macht diese Nummer zu einer großartigen Rockballade, die direkt unter die Haut geht. Ganz anders, aber genauso gefühlvoll, Joe Cocker mit You Are So Beautiful. Bei Liebesbekenntnissen darf dieses Lied bis heute seine Wirkung zeigen und unzählige Hochzeiten wurden damit schon untermalt.
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1: Eine Gitarrenballade der Extraklasse stammt von Mr. Slowhand aus dem Jahr 1977, Wonderful Tonight. Ein Lied über diesen einen besonderen Moment bei einem Date. Bis heute eine der schönsten Gitarrenballaden überhaupt. Von Eric Clapton.
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0: Und zum Abschluss noch ein echter Soul-Klassiker, Easy von den Commodores, geschrieben natürlich von Lionel Richie. Einer der größten Soul-Momente der 70er Jahre, total locker und entspannt, wie ein Sonntagmorgen eben oder ein Feiertagsmorgen nur sein kann.
1: Und hier ist der Titel, der genau dieses Gefühl perfekt einfängt. Zurücklehnen, durchatmen, einfach den Moment genießen. Die Commodores mit Easy in SWR 4.

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Eine Ballade, ein Welthit, geheimnisvoll und poetisch. Hier ist Procol Harum und A Whiter Shade of Pale. 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

Musik zum Träumen und manchmal zum Mitschnippen, wie hier bei den Temptations und My Girl. Hier ist SWR 4. Am Karfreitag, unser Balladentag. Und diesen Ort dabei, John Evangelis, I'll Find My Way Home.

Die schönsten Balladen heute in SWR 4. Als nächstes kommt der Song Nothing Compares to You. War in 17 Ländern ein Nummer 1 Hit. Ah, und wer den damals gesehen hat, dieses Video, der wird sie nicht vergessen haben. Die wunderschöne Sinead O'Connor in dem einzigartigen Video, in dem man während des ganzen Songs eigentlich nur ihr trauriges Gesicht sieht und wie die Tränen kullern. Ein Song für die Ewigkeit. Nothing Compares to You in SWR 4.

0: Einen schönen Karfreitag wünsche ich Ihnen. Die schönsten Balladen spielen wir hier heute Nachmittag für Sie. Los geht's in dieser Stunde mit Bob Dylan, Knocking on Heaven's Door.
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0: Mit vollem Orchester Nancy Sinatra und Lee Hazelwood und Summer Wine hier in SWR 4. Die schönsten Balladen spielen wir heute hier in SWR 4 am Karfreitag. Jetzt stellen Sie sich mal zwei Menschen vor, die sich nah sind und doch trennt sie etwas. Wir hören gleich eine Geschichte, da geht's um Liebe im Nordirland-Konflikt. Liebe unter Druck, über Grenzen hinweg, es geht um Mauern im Kopf, um das Gefühl, dass man trotzdem zueinander finden will, gegen alle Widerstände. Spandau Ballet erzählen in Through the Barricades davon, wie stark so ein Gefühl sein kann. So stark, dass es sich nicht aufhalten lässt.
1: Mutter sagt, es gibt keine Liebe mehr auf der Welt. Und sie sagt, es sei typisch, dass sich junge Menschen stark fühlen. Ich sehe ihr diese Haltung an. Ihr eisiges Gesicht ist wie versteinert. Und wenn sie mal lächelt, dann sieht man überdeutlich ihre Sorgenfalten. Ich weiß jetzt, wovon die alle reden. Das Licht der Sonne werde immer trostloser. Unsere Liebe hätten wir buchstäblich auf Sand gebaut. Mitten in ein Ödland hinein, umzingelt von Barrikaden.
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1: Ich trete in die Fußstapfen meines Vaters. Er hat für etwas gekämpft, von dem er geglaubt hat, dass es uns irgendwie befreien würde. Er hat mir beigebracht, was ich in der Schule sagen sollte. Ich hab's auswendig gelernt. Von ganzem Herzen. Aber jetzt ist mein Herz gebrochen. Erst jetzt verstehe ich die Texte bei diesen ganzen Militärparaden. Unsere Liebe haben wir buchstäblich auf Sand gebaut, mitten in ein Ödland hinein, umzingelt von Barrikaden. Wir sind in zwei völlig unterschiedliche Welten reingeboren. Wir fühlen zwar alle dasselbe, die Zerrissenheit aber leider auch. 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Wir überschreiten diese dämliche Linie und tanzen einfach auf der Straße. 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

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Wir hätten eine furchtbare Kreatur erschaffen, von schrecklicher Schönheit. Nur deswegen würden wir weiter auf Liebe bauen in dieser Ödnis, trotz aller Barrikaden. 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Und das auch noch durch all diese Barrikaden hindurch.

0: einen schönen Karfreitag wünsche ich Ihnen.
1: Hallo, liebe Sabine Grunau, Oliver Trunk hier aus Radolfzell. Ich habe gerade eine kleine Wanderung gemacht durch den Schwarzwald in der Nähe von Lauterbach und habe auf der Herfahrt vom Bodensee her schon euer Programm gehört. Balladen sind absolut meins, höre sehr gerne Balladen. Ob zum Verlieben oder zum Knutschen oder halt auch zum Nachdenken vielleicht. Und ich

0: Jetzt, bevor ich zurückfahre, mache ich noch ein kleines Nikolä in meinem VW-Bus, in meinem T4 und schönen Karfreitag noch und schöne Osterfeiertage.
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0: Broken Wings und Mr. Mister. Hier ist SWR 4. Balladen sind angesagt an diesem stillen Karfreitag. Es ist ein Tag des Innehaltens, an dem sich die Welt gefühlt ein kleines bisschen langsamer dreht. Eine der schönsten und auch beeindruckendsten Balladen ist der Song Tears in Heaven von Eric Clapton. Ein Musiker, der wie kein anderer die Höhen und Tiefen dieses Berufs selbst zu spüren bekam. Er ist davon überzeugt, dass Musik eine eigene, eine internationale, eine universelle Sprache ist.
1: So wie der Klang in der Sprache der Kommunikation dient, ist die Musik eine höhere Form davon. Da spielt es keine Rolle, ob ihr Deutsche seid und ich Engländer bin. Musik kann helfen, uns auf einer höheren Ebene zu verständigen. Ich diene lediglich diesem Prinzip.
0: Viele werden sich erinnern an die erschütternde Nachricht von März 1991, als Eric Claptons vierjähriger Sohn Connor damals bei einem tragischen Unfall ums Leben kam. Wie geht man mit einem solchen Verlust um? Eric Clapton tat das Einzige, was er als Musiker tun konnte. Er griff zur Gitarre und schrieb Tears in Heaven, Tränen im Himmel. Der Song bleibt ein musikalisches Denkmal, das immer wieder unter die Haut geht. Lassen wir also für ein paar Minuten die Welt mal kurz draußen. Hier ist Eric Clapton in SWR 4 mit einem Moment purer Ehrlichkeit, puren Schmerzes. Tears in Heaven.

feine Stück Musik. Aretha Franklin, I Say a Little Prayer, hier in SWR 4. Vor 20 Jahren gab es eine Abstimmung des schwedischen Fernsehsenders TV4 und da wurde Roxettes Musikvideo zu dem Song Listen to Your Heart, wunderschöne Ballade, zum besten Video aller Zeiten gewählt. Die Dreharbeiten für dieses Video fanden damals in Schweden statt, in der Burgruine Borgholm auf der Ostseeinsel Ödland. Und weil die schwedische Roxette-Sängerin Marie Fredriksson im Video die ganze Zeit barfuß zu sehen ist, haben ja einige Fans sicherheitshalber Schuhe geschickt. Ja, aber woher kennen wir jetzt diesen Song so gut? Listen to Your Heart. Na klar, aus dem Soundtrack zum Film Pretty Woman. Der Film, in dem Julia Roberts Richard Gere zunächst den Weg in ein Hotel zeigt und ihm dann später erklärt, was Leben und Liebe wirklich bedeutet. Na, da passt die Ballade von Roxette doch wunderbar dazu. Hier sind sie mit Listen to Your Heart in SWR 4.

0: Ich grüße Sie sehr herzlich. Der große Balladentag heute in SWR 4. Gleich Roxy Music mit ihrer Version von John Lennons Jealous Sky. Jetzt erstmal die Eagles und New Kid in Town. Schön, dass Sie dabei sind.
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0: Dean Martin, Everybody Loves Somebody. Wir spielen die schönsten Balladen hier in SWR 4 heute am Karfreitag. Kinofilme und Balladen, das gehört ja irgendwie zusammen. Oft reichen ein paar Noten und schon haben wir die Bilder wieder vor Augen. Wollen wir es mal ausprobieren? Mein Kollege Andreas Haas erzählt uns jetzt mal eine richtig tragische Love Story.
1: Da hat Komponist Francis Lai wirklich eine Melodie für die Ewigkeit geschrieben. Es sind Töne, die uns sofort mit dem Film Love Story und der tragischen Geschichte von Jennifer und Oliver verbinden. Sie erklingt gleich zu Beginn, als Oliver allein im Park sitzt.
2: Was kann man über ein Mädchen sagen, das mit 25 Jahren starb? Dass sie schön war und begabt. Dass sie Mozart und Bach liebte. Und mich.
1: 1970 erzählt der Film Love Story von der großen Liebe zwischen Oliver Barrett IV., einem Jungen aus reichem Hause, der sich vom Vater emanzipieren möchte, und von Jennifer Cavalieri, die aus einfachem Hause kommt. Die beiden lernen sich am College kennen, verlieben sich und heiraten. Doch schon bald folgt der Schicksalsschlag.
3: Mr. Barrett, Ihre Frau ist schwer krank.
2: Was heißt schwer krank?
3: Sie ist todkrank. Sie wird sterben.
1: Gerade die letzten Wochen von Jennifer haben sich bei uns Zuschauern ins Gedächtnis gebrannt. Dank der Musik, der unbändigen Lebenslust der Todkranken und der herzzerreißenden Dialoge. Love Story hat damals vermutlich den Rekord an verheulten Taschentüchern im Kino aufgestellt. Und es hat noch Jahrzehnte später Michael Mittermeier zu einer Comedy inspiriert.
4: Ich bin einmal mit meiner Freundin in eine Kino-Liebesfilm-Retrospektive gegangen, in diesen tragischen Liebesfilm Love Story. Dieser nette Ryan O'Neill, der diese hübsche Ellie McGraw kennen, und ich saß im Kino gleich ganz laut: Nimm die nicht, die hat Krebs.
1: Die Instrumentalklänge von Francis Lai werden 1971 bei der Oscar-Verleihung für die beste Filmmusik ausgezeichnet. Und auch Sänger und Entertainer Andy Williams hat damit einen Hit. Nicht instrumental, sondern gesungen. Wo soll ich beginnen, euch die Geschichte davon zu erzählen, wie großartig Liebe sein kann? Where do I begin?

Die tollen Stücke schreibt Tanja Angeler gerade aus Friedrichshafen. So schöne Musik, Songs, an die man lange nicht mehr gedacht hat. Vielen Dank, das weckt ja so viele schöne oder lang vergangene Erlebnisse. Manuela hat sich gerade sehr über ihre Lieblingsband in den 80ern gefreut. Ich nehme an, sie meint Air Supply mit All Out of Love. Das war ja sensationell. Und auch Tobias Ries aus Günzburg hat uns heute schon den ganzen Tag gehört. Gemütlich bei Tee und Kuchen. Und hat SWR 4 genossen. Ja, der schöne Balladentag hier in SWR 4 ist noch nicht zu Ende. Zum Beispiel haben wir jetzt gleich hier Michael Jackson für Sie. I just can't stop loving you. Und dann Chicago, if you leave me now. Mein Name ist Sabine Gronau. Ihnen einen schönen Karfreitag noch. Schönes Wochenende dann.

0: Ich grüße Sie sehr herzlich. Der große SWR4 Balladentag am Karfreitag. Hier geht's jetzt weiter mit einer der schönsten Balladen von Ralph McTell. Streets of London aus dem Jahr 1969 weckt heute noch tolle Erinnerungen. Nicht nur bei mir, auch bei Ihnen.
1: Ja, das hab ich geliebt, das Lied. Das liebe ich heute noch. Und wenn ihr das laufen lasst, denke ich da immer noch dran. Das war eine schöne Zeit.
0: Und an die denken wir natürlich gern zurück. Schönen Karfreitag wünsche ich Ihnen.
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0: Karfreitag in SWR 4, unser Balladentag. Balladen können einen zum Traum, Träumen, zum Schmusen, zum Kuscheln bringen oder auch zum Schmunzeln. Das zeigt uns gleich unser SWR 4 Musikexperte Mike Schieber. Mike, du hast uns 4 bemerkenswert amüsante Geschichten über Balladen rausgesucht. Fangen wir mal mit einem Titel an, der nur aus einem Wort besteht: Mandy.
1: Ja, manchmal macht ja schon ein einzelnes Wort den Unterschied. Das Liebeslied über Mandy sollte eigentlich anders heißen, nämlich Brandy, also ein Lobgesang auf einen Weinbrand. Doch weil es den Titel Brandy schon gab, wurde der umgedichtet zu Mandy und es wurde ein Liebeslied daraus. Das klingt unglaublich, aber Barry Manilow hat es uns im Interview selbst bestätigt.
2: There was a hit record called Brandy out 2 years before that. We changed the name to Brandy and I played the slow version of that rock and roll song, which is now called Mandy. And my life changed.
0: Tja, sein Leben hat sich tatsächlich verändert, Barry Manilow mit Mandy. Als nächstes mal Your Song von Elton John. Wollen wir mal kurz reinhören?
3: And you can tell everybody, this is your song.
1: So, so schön. Elton John singt über die Gefühle, die man für eine geliebte Person hat und wie schwer es ist, sie in Worte zu fassen. Sein Haus- und Hoftexter Bernie Taupin hat den Text dazu geliefert. Angeblich hat er diesen Text beim Frühstücken in weniger als einer halben Stunde geschrieben und davon wurden dann über 25 Millionen Singles weltweit verkauft.
0: Na, das war ja mal ein produktives Frühstück. Wir kommen zu Father and Son von Cat Stevens.
1: Wussten Sie, dass dieser Klassiker eigentlich für ein Musical gedacht war? In den späten 60er Jahren, da hatte Cat Stevens an einem Musical mit dem Titel Revolusha gearbeitet. Da sollte es um die russische Revolution gehen. In der Geschichte wollte ein Sohn unbedingt zur Revolution ziehen. Der Vater wollte, dass er bleibt. Und genau diese Szene sollte Father and Son musikalisch erzählen. Das Musical kam übrigens nie auf die Bühne, aber das Lied, das blieb und wurde zu einem der emotionalsten Dialoge zwischen Vater und Sohn, den die Popmusik kennt.
0: Wunderschön, Father and Son. Ja, und manchmal zeigt sich, für einen großen Hit ist man nie zu alt.
1: Genauso ist es ja auch im echten Leben. Die einen denken mit 66 Jahren an den Ruhestand, die anderen feiern in diesem Alter plötzlich die größten Erfolge. Louis Armstrong war schon 66, als es mit What a Wonderful World plötzlich ganz nach oben ging. Er wurde damit der älteste Künstler überhaupt an der Spitze der britischen Hitparade. Ein spätes, aber umso schöneres Kapitel in der Karriere von Satchmo, der schon seit den 1920er Jahren Musikgeschichte geschrieben
0: hatte. Und dieser Titel zeigt ganz wunderbar, warum seine Stimme bis heute so viele Menschen berührt. What a Wonderful World von Louis Armstrong hier in SWR 4.

Aaron Neville und Linda Ronstadt, Don't Know Much. Ich weiß nicht viel, aber ich weiß, dass ich dich liebe. Liebe, schön und gut heute am Balladentag hier in SWR 4. Aber was das Leben auch besonders lebenswert macht, sind doch gute Freunde. Und genau darum geht es in dem nächsten Song von Carole King, You've Got a Friend. Ein Song, der sich wohl irgendwie von selbst geschrieben hat, weil Carole genau das erlebt hat. Ein wunderbares Gefühl, so viel Halt, so viel Liebe, die man empfindet, wenn man gute Freunde hat. Hier ist Carole King, You've Got a Friend in SWR 4.

Der Balladentag in SWR 4. Traurige Situation, der Partner, die Partnerin scheint einen einfach nicht zu verstehen. Und man denkt, also wenn du mich bis jetzt nicht kennst, dann wirst du das nie. Herzschmerz pur. Darum geht's in der Ballade If You Don't Know Me By Now. Simply Red in SWR 4.

0: Hallo, heute am Karfreitag, der große Balladentag in SWR 4. Musik zum Träumen und zum sich dran erinnern, wie das war, 1976 Liebeskummer gehabt zu haben und sich nach ihm oder ihr zu sehnen. Hier geht's jetzt weiter mit Leo Sayer, When I Need You.
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0: Und jetzt stellen Sie sich einen Moment vor, in dem alles still wird. Das Licht gedimmt, der oder die Liebste neben sich und die Gedanken spielen verrückt. In der Geschichte, die Sie gleich hören, geht's um Sehnsucht und um dieses Gefühl, wenn plötzlich alles kippt und irgendwie ist nichts mehr wie vorher. Bonnie Tyler singt von so einer Liebe, die aus dem Gleichgewicht gerät, von Dunkelheit und von der Hoffnung, dass am Ende doch wieder Licht da ist. Total Eclipse of the Heart. Hier bei SWR 4.
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0: grüße Sie sehr herzlich. Der SWR 4 Balladentag heute, ein ganz ruhiger Karfreitag. SWR 4-Hörer Uwe Maurer hat sich gemeldet, hört uns seit dem Frühstück schon, schreibt er, und freut sich über die vielen schönen Balladen. Die nächste liegt schon bereit. Maybe.
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You're So Vain. Der Karfreitag in SWR 4. Heute unser Balladentag. Da darf natürlich Madame Céline Dion nicht fehlen. Hier ist sie mit My Heart Will Go On.

CCR, have you ever seen the rain? Hier ist SWR 4 mit dem Balladentag. Und einer der schönsten Songs der Carpenters ist Yesterday Once More. Der ruft bei vielen von uns Erinnerungen hervor, zum Beispiel an Gummibäume oder an orange Tapeten mit wilden geometrischen Mustern in der elterlichen Wohnung. Ach ja, und dann Karen Carpenter mit dieser wirklich unglaublich schönen, sanften Stimme. Da schmilzt immer noch jedes Eis. Yesterday Once More hier in SWR.

0: Einen wunderschönen Freitag wünsche ich Ihnen, der Karfreitag bei SWR 4, und wir verwöhnen Sie mit den schönsten Balladen der 60er, 70er und 80er Jahre. Auch SWR 4-Moderatorin Chrissy Weiß ist ein Balladenfan und besonders emotional wird sie bei She's Like the Wind. Ja, genau, Patrick Swayze aus dem Kinofilm Dirty Dancing. Chrissy?
1: Einfach, weil ich Dirty Dancing synchron mitsprechen kann, millionenmal geschaut habe und ihn immer noch ganz wunderbar finde und sich mir die Nackenhaare aufstellen.
0: Okay, dann jetzt mal auf die Nackenhaare achten.
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0: Secret Love von den Bee Gees, Lieblingssong. Ja, ich würde sagen, Liebeslieblingssong dieser Hörerin.
1: Secret Love. Das ist tatsächlich das Liebeslied von mir und meinem Mann. Von 1990 haben wir uns kennengelernt mit dem Lied. Dann hatten wir Silberhochzeit, waren wir im Kaffee trinken, Frühstück. Da lief das Lied. Das ist eigentlich mein Lied.
0: Wunderbar, heute in SWR 4 beim großen Balladentag am Karfreitag. Der folgende Titel weckt auch jede Menge Erinnerungen an früher.
2: Ich erinnere mich noch an die erste Liebe im Schulentag. Da lief immer Follow Me, Follow You von Genesis. Und das war meine erste Liebe im Schulentag 1978. Und

0: lief da in der Disco, da waren wir in Meranzen in Südtirol. Und das vergesse ich auch nie. Und seitdem das Lied immer kommt, kriege ich immer ein bisschen Gänsehaut.
1: Naja, zu Balladen knutschen ist doch wunderschön. Hier kommt jedenfalls Follow You, Follow Me von Genesis. Augen zu und losgeknutscht. Es wäre hier am Karfreitag. Die schönsten Balladen.

So klingt Liebe. You Are So Beautiful von Joe Cocker hier in SWR 4. Der Balladentag in SWR 4. Und hier sind die Bangles.

Sie hören SWR 4 am Karfreitag. Haben Sie schon mal ein selbstgeschriebenes, selbstkomponiertes Lied zum Geburtstag geschenkt bekommen? Also die erste Ehefrau von Billy Joel, Elizabeth, die hatte das Glück. Die bekam von ihm Just the Way You Are geschenkt. Leider haben sich Billy Joel und Elizabeth dann aber nach 9 Jahren Ehe scheiden lassen. Hat also nicht so richtig viel gebracht, dieses wunderschöne Liebeslied, aber war natürlich trotzdem eine wahnsinnig romantische Geste. Ja, und wie ging's weiter? Die nächsten beiden Ehen von Billy Joel hielten auch nicht. Er hat sogar mal im Interview gesagt, dass er jedes Mal, wenn er ein Lied für eine Frau geschrieben hat, mit der er eine Beziehung führte, diese Beziehung dann nicht gehalten hat, wie so ein Fluch. Nach dem Motto, hier ist dein Lied und dann können wir uns auch gleich mal verabschieden. Also Vorsicht, falls Sie vorhaben, noch jemandem ein Lied zu komponieren, könnte in die Hose gehen. Andererseits, so ein Song kann natürlich auch ein Hit werden. Hier ist Just the Way You Are von Billy Joel am Balladentag in

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0: House of the Rising Sun, The Animals. Wir haben es 14.20 Uhr, hier ist SWR 4. So viel Gefühl, so viele Erinnerungen, also diese Momente, diese besonderen, die die Musik der 70er Jahre so genial machen, die sind's doch. Große Stimmen, starke Melodien, Lieder, die bis heute unter die Haut gehen. Heute den ganzen Tag hier am Balladentag in SWR 4. Und wir holen uns Inspiration von einem, der sich bestens auskennt, SWR 4 Musikexperte Mike Schieber, mit seinen schönsten Balladen der 70er.
1: Wir starten mit einer der größten und romantischsten Balladen der 70er Jahre überhaupt. How Deep Is Your Love von den Bee Gees. Die harmonischen Stimmen der Brother Gibb, einfach unglaublich. Sie haben dieses Lied zu einem zeitlosen Liebeslied gemacht. Und trotzdem hört man da immer noch so ein kleines Stück von Staying Alive heraus. How Deep Is Your Love? How deep is your love? Weiter geht's mit der richtigen Rockballade Love Hurts von Nazareth aus dem Jahr 1974. Der raue Gesang und richtig emotional gesungen macht diese Nummer zu einer großartigen Rockballade, die direkt unter die Haut geht. Ganz anders, aber genauso gefühlvoll, Joe Cocker mit You Are So Beautiful. Bei Liebesbekenntnissen darf dieses Lied bis heute seine Wirkung zeigen und unzählige Hochzeiten wurden damit schon untermalt.
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1: Eine Gitarrenballade der Extraklasse stammt von Mr. Slowhand aus dem Jahr 1977, Wonderful Tonight. Ein Lied über diesen einen besonderen Moment bei einem Date. Bis heute eine der schönsten Gitarrenballaden überhaupt. Von Eric Clapton.

0: Und zum Abschluss noch ein echter Soul-Klassiker, Easy von den Commodores, geschrieben natürlich von Lionel Richie. Einer der größten Soul-Momente der 70er Jahre, total locker und entspannt, wie ein Sonntagmorgen eben oder ein Feiertagsmorgen nur sein kann.
1: Und hier ist der Titel, der genau dieses Gefühl perfekt einfängt. Zurücklehnen, durchatmen, einfach den Moment genießen. Die Commodores mit Easy in SWR 4.

von super entspannt zu total ergreifend hier in SWR 4. Eine Ballade, ein Welthit, geheimnisvoll und poetisch. Hier ist Procol Harum und A Whiter Shade of Pale. SWR 4 am Karfreitagnachmittag.

Musik zum Träumen und manchmal zum Mitschnippen, wie hier bei den Temptations und My Girl. Hier ist SWR 4. Am Karfreitag, unser Balladentag. Und diesen Ort dabei, John Evangelis, I'll Find My Way Home.

Die schönsten Balladen heute in SWR 4. Als nächstes kommt der Song Nothing Compares to You. War in 17 Ländern ein Nummer 1 Hit. Ah, und wer den damals gesehen hat, dieses Video, der wird sie nicht vergessen haben. Die wunderschöne Sinead O'Connor in dem einzigartigen Video, in dem man während des ganzen Songs eigentlich nur ihr trauriges Gesicht sieht und wie die Tränen kullern. Ein Song für die Ewigkeit. Nothing Compares to You in SWR 4.

0: Einen schönen Karfreitag wünsche ich Ihnen. Die schönsten Balladen spielen wir hier heute Nachmittag für Sie. Los geht's in dieser Stunde mit Bob Dylan, Knocking on Heaven's Door.
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0: mit vollem Orchester. Nancy Sinatra und Lee Hazelwood und Summer Wine hier in SWR 4. Die schönsten Balladen spielen wir heute hier in SWR 4 am Karfreitag. Jetzt stellen Sie sich mal zwei Menschen vor, die sich nah sind und doch trennt sie etwas. Wir hören gleich eine Geschichte, da geht's um Liebe im Nordirland-Konflikt. Liebe unter Druck, über Grenzen hinweg, es geht um Mauern im Kopf, um das Gefühl, dass man trotzdem zueinander finden will, gegen alle Widerstände. Spandau Ballet erzählen in Through the Barricades davon, wie stark so ein Gefühl sein kann. So stark, dass es sich nicht aufhalten lässt.
1: Mutter sagt, es gibt keine Liebe mehr auf der Welt. Und sie sagt, es sei typisch, dass sich junge Menschen stark fühlen. Ich sehe ihr diese Haltung an. Ihr eisiges Gesicht ist wie versteinert. Und wenn sie mal lächelt, dann sieht man überdeutlich ihre Sorgenfalten. Ich weiß jetzt, wovon die alle reden. Das Licht der Sonne werde immer trostloser. Unsere Liebe hätten wir buchstäblich auf Sand gebaut. Mitten in ein Ödland hinein, umzingelt von Barrikaden.
2: We made our love on wasteland.
1: Ich trete in die Fußstapfen meines Vaters. Er hat für etwas gekämpft, von dem er geglaubt hat, dass es uns irgendwie befreien würde. Er hat mir beigebracht, was ich in der Schule sagen sollte. Ich hab's auswendig gelernt. Von ganzem Herzen. Aber jetzt ist mein Herz gebrochen. Erst jetzt verstehe ich die Texte bei diesen ganzen Militärparaden. Unsere Liebe haben wir buchstäblich auf Sand gebaut, mitten in ein Ödland hinein, umzingelt von Barrikaden. Wir sind in zwei völlig unterschiedliche Welten reingeboren. Wir fühlen zwar alle dasselbe, die Zerrissenheit aber leider auch. Komm zu mir, wenn ich schlafe. Wir überschreiten diese dämliche Linie und tanzen einfach auf der Straße. Jetzt erst verstehe ich, was sie reden. Jetzt, wo die Trommeln leiser werden. Wir hätten unsere Liebe auf Sand gebaut, mitten in ein Ödland hinein, umzingelt von Barrikaden.

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Ich werde da sein. Mein Herz hat Narben. Ich gehe trotzdem mit dem Herzen voran. Ich habe immer gedacht, wir wären die menschliche Rasse. Dabei sind wir buchstäblich nur so eine Art Grenzfall. Die Sterne verbeugen sich vor uns und sagen, es gibt immer einen Ausweg. Oh, ich weiß nicht, ob es sowas wie Liebe überhaupt noch gibt. Das Einzige, was uns in dieser Krisenregion noch Kraft verleiht, ist unsere Verzweiflung. Das Wiegenlied sagt, Freitagskinder seien voller Liebe. Wenn das so ist, kann man ja alles riskieren, denn wir haben sowieso nichts mehr zu verlieren. Jetzt verstehe ich, was die da reden. Wir hätten eine furchtbare Kreatur erschaffen, von schrecklicher Schönheit. Nur deswegen würden wir weiter auf Liebe bauen in dieser Ödnis, trotz aller Barrikaden. Jetzt verstehe ich, was die sagen. Jetzt, wo unsere Herzen aufhören zu schlagen. Unsere Liebe hätten wir auf Sand gebaut in dieser Ödnis. Und das auch noch durch all diese Barrikaden hindurch.

0: Hallo, einen schönen Karfreitag wünsche ich Ihnen.
1: Hallo, liebe Sabine Grunau, Oliver Trunk hier aus Radolfzell. Ich habe gerade eine kleine Wanderung gemacht durch den Schwarzwald in der Nähe von Lauterbach und habe auf der Herfahrt vom Bodensee her schon euer Programm gehört. Balladen sind absolut meins, höre sehr gerne Balladen, ob zum Verlieben oder zum Knutschen oder halt auch zum Nachdenken vielleicht. Und ich habe jetzt, bevor ich zurückfahre, mache ich noch ein kleines Nickerle in meinem VW-Bus, in meinem T4 und schönen Karfreitag noch und schöne Osterfeiertage.
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0: Broken Wings und Mr. Mister. Hier ist SWR 4. Balladen sind angesagt an diesem stillen Karfreitag. Es ist ein Tag des Innehaltens, an dem sich die Welt gefühlt ein kleines bisschen langsamer dreht. Eine der schönsten und auch beeindruckendsten Balladen ist der Song Tears in Heaven von Eric Clapton. Ein Musiker, der wie kein anderer die Höhen und Tiefen dieses Berufs selbst zu spüren bekam. Er ist davon überzeugt, dass Musik eine eigene, eine internationale, eine universelle Sprache ist.
1: So wie der Klang in der Sprache der Kommunikation dient, ist die Musik eine höhere Form davon. Da spielt es keine Rolle, ob ihr Deutsche seid und ich Engländer bin. Musik kann helfen, uns auf einer höheren Ebene zu verständigen. Ich diene lediglich diesem Prinzip.
0: Viele werden sich erinnern an die erschütternde Nachricht von März 1991, als Eric Claptons vierjähriger Sohn Connor damals bei einem tragischen Unfall ums Leben kam. Wie geht man mit einem solchen Verlust um? Eric Clapton tat das Einzige, was er als Musiker tun konnte. Er griff zur Gitarre und schrieb Tears in Heaven, Tränen im Himmel. Der Song bleibt ein musikalisches Denkmal, das immer wieder unter die Haut geht. Lassen wir also für ein paar Minuten die Welt mal kurz draußen. Hier ist Eric Clapton in SWR 4 mit einem Moment purer Ehrlichkeit, puren Schmerzes. Tears in Heaven.

Feine Stück Musik. Aretha Franklin, I Say a Little Prayer hier in SWR 4. Vor 20 Jahren gab es eine Abstimmung des schwedischen Fernsehsenders TV4 und da wurde Roxettes Musikvideo zu dem Song Listen to Your Heart, wunderschöne Ballade, zum besten Video aller Zeiten gewählt. Die Dreharbeiten für dieses Video fanden damals in Schweden statt, in der Burgruine Borgholm auf der Ostseeinsel Ötland. Und weil die schwedische Roxette-Sängerin Marie Fredriksson im Video die ganze Zeit barfuß zu sehen ist, haben ihr einige Fans sicherheitshalber Schuhe geschickt. Ja, aber woher kennen wir jetzt diesen Song so gut? Listen to your heart. Na klar, aus dem Soundtrack zum Film Pretty Woman. Der Film, in dem Julia Roberts Richard Gere zunächst den Weg in ein Hotel zeigt und ihm dann später erklärt, was Leben und Liebe wirklich bedeutet. Na, da passt die Ballade von Roxette doch wunderbar dazu. Hier sind sie mit Listen to Your Heart in SWR 4.

0: Ich grüße Sie sehr herzlich. Der große Balladentag heute in SWR 4. Gleich Roxy Music mit ihrer Version von John Lennons Jealous Sky. Jetzt erstmal die Eagles und New Kid in Town. Schön, dass Sie dabei sind.
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0: Martin, Everybody Loves Somebody. Wir spielen die schönsten Balladen hier in SWR 4 heute am Karfreitag. Kinofilme und Balladen, das gehört ja irgendwie zusammen. Oft reichen ein paar Noten und schon haben wir die Bilder wieder vor Augen. Wollen wir es mal ausprobieren? Mein Kollege Andreas Haas erzählt uns jetzt mal eine richtig tragische Love Story.
1: Da hat Komponist Francis Lai wirklich eine Melodie für die Ewigkeit geschrieben. Es sind Töne, die uns sofort mit dem Film Love Story und der tragischen Geschichte von Jennifer und Oliver verbinden. Sie erklingt gleich zu Beginn, als Oliver allein im Park sitzt.
2: Was kann man über ein Mädchen sagen, das mit 25 Jahren starb? Dass sie schön war und begabt. Dass sie Mozart und Bach liebte. Und mich.
1: 1970 erzählt der Film Love Story von der großen Liebe zwischen Oliver Barrett IV., einem Jungen aus reichem Hause, der sich vom Vater emanzipieren möchte, und von Jennifer Cavalieri, die aus einfachem Hause kommt. Die beiden lernen sich am College kennen, verlieben sich und heiraten. Doch schon bald folgt der Schicksalsschlag.
3: Mr. Barrett, Ihre Frau ist schwer krank.
2: Was heißt schwer krank?
3: Sie ist todkrank. Sie wird sterben.
1: Gerade die letzten Wochen von Jennifer haben sich bei uns Zuschauern ins Gedächtnis gebrannt. Dank der Musik, der unbändigen Lebenslust der Todkranken und der herzzerreißenden Dialoge. Love Story hat damals vermutlich den Rekord an verheulten Taschentüchern im Kino aufgestellt. Und es hat noch Jahrzehnte später Michael Mittermeier zu einer Comedy inspiriert.
4: Ich bin einmal mit meiner Freundin in eine Kino-Liebesfilm-Retrospektive gegangen, in diesen tragischen Liebesfilm Love Story. Dieser nette Ryan O'Neill, der diese hübsche Ellie McGraw kennen, und ich saß im Kino gleich ganz laut: Nimm die nicht, die hat Krebs!
1: Die Instrumentalklänge von Francis Lai werden 1971 bei der Oscar-Verleihung für die beste Filmmusik ausgezeichnet. Und auch Sänger und Entertainer Andy Williams hat damit einen Hit. Nicht instrumental, sondern gesungen. Wo soll ich beginnen, euch die Geschichte davon zu erzählen, wie großartig Liebe sein kann? Where do I begin?

Die tollen Stücke schreibt Tanja Angeler gerade aus Friedrichshafen. So schöne Musik, Songs, an die man lange nicht mehr gedacht hat. Vielen Dank, das weckt ja so viele schöne oder lang vergangene Erlebnisse. Manuela hat sich gerade sehr über ihre Lieblingsband in den 80ern gefreut. Ich nehme an, sie meint Air Supply mit All Out of Love. Das war ja sensationell. Und auch Tobias Ries aus Günzburg hat uns heute schon den ganzen Tag gehört. Gemütlich bei Tee und Kuchen. Und hat SWR 4 genossen. Ja, der schöne Balladentag hier in SWR 4 ist noch nicht zu Ende. Zum Beispiel haben wir jetzt gleich hier Michael Jackson für Sie. I just can't stop loving you. Und dann Chicago, if you leave me now. Mein Name ist Sabine Gronau. Ihnen einen schönen Karfreitag noch. Schönes Wochenende dann.

0: Ich grüße Sie sehr herzlich. Der große SWR4-Balladentag am Karfreitag. Hier geht's jetzt weiter mit einer der schönsten Balladen von Ralph McTell. Streets of London aus dem Jahr 1969 weckt heute noch tolle Erinnerungen. Nicht nur bei mir, auch bei Ihnen.
1: Ja, das habe ich geliebt, das Lied. Das liebe ich heute noch. Und wenn ihr das laufen lasst, denke ich da immer noch dran. Das war eine schöne Zeit.
0: Und an die denken wir natürlich gern zurück. Schönen Karfreitag wünsche ich Ihnen.
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0: Karfreitag in SWR 4, unser Balladentag. Balladen können einen zum Träumen, zum Schmusen, zum Kuscheln bringen oder auch zum Schmunzeln. Das zeigt uns gleich unser SWR 4 Musikexperte Mike Schieber. Mike, du hast uns 4 bemerkenswert amüsante Geschichten über Balladen rausgesucht. Fangen wir mal mit einem Titel an, der nur aus einem Wort besteht: Mandy.
1: Ja, manchmal macht ja schon ein einzelnes Wort den Unterschied. Das Liebeslied über Mandy sollte eigentlich anders heißen, nämlich Brandy, also ein Lobgesang auf einen Weinbrand. Doch weil es den Titel Brandy schon gab, wurde der umgedichtet zu Mandy und es wurde ein Liebeslied daraus. Das klingt unglaublich, aber Barry Manilow hat es uns im Interview selbst bestätigt.
2: There was a hit record called Brandy out 2 years before that. We changed the name to Brandy and I played the slow version of that rock and roll song, which is now called Mandy. And my life changed.
0: Tja, sein Leben hat sich tatsächlich verändert. Barry Manilow mit Mandy. Als nächstes mal Your Song von Elton John. Wollen wir mal kurz reinhören?
3: And you can tell everybody, this is your song.
1: So, so schön. Elton John singt über die Gefühle, die man für eine geliebte Person hat und wie schwer es ist, sie in Worte zu fassen. Sein Haus- und Hoftexter Bernie Taupin hat den Text dazu geliefert. Angeblich hat er diesen Text beim Frühstücken in weniger als einer halben Stunde geschrieben und davon wurden dann über 25 Millionen Singles weltweit verkauft.
0: Na, das war ja mal ein produktives Frühstück. Wir kommen zu Father and Son von Cat Stevens.
1: Wussten Sie, dass dieser Klassiker eigentlich für ein Musical gedacht war? In den späten 60er Jahren, da hatte Cat Stevens an einem Musical mit dem Titel Revolusha gearbeitet. Da sollte es um die russische Revolution gehen. In der Geschichte wollte ein Sohn unbedingt zur Revolution ziehen. Der Vater wollte, dass er bleibt. Und genau diese Szene sollte Father and Son musikalisch erzählen. Das Musical kam übrigens nie auf die Bühne, aber das Lied, das blieb und wurde zu einem der emotionalsten Dialoge zwischen Vater und Sohn, den die Popmusik kennt.
0: Wunderschön, Father and Son. Ja, und manchmal zeigt sich, für einen großen Hit ist man nie zu alt.
1: Genauso ist es ja auch im echten Leben. Die einen denken mit 66 Jahren an den Ruhestand, die anderen feiern in diesem Alter plötzlich die größten Erfolge. Louis Armstrong war schon 66, als es mit What a Wonderful World plötzlich ganz nach oben ging. Er wurde damit der älteste Künstler überhaupt an der Spitze der britischen Hitparade. Ein spätes, aber umso schöneres Kapitel in der Karriere von Satchmo, der schon seit den 1920er Jahren Musikgeschichte geschrieben
0: hatte. Und dieser Titel zeigt ganz wunderbar, warum seine Stimme bis heute so viele Menschen berührt. What a Wonderful World von Louis Armstrong hier in SWR 4.
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Aaron Neville und Linda Ronstadt, Don't Know Much. Ich weiß nicht viel, aber ich weiß, dass ich dich liebe. Liebe, schön und gut heute am Balladentag hier in SWR 4. Aber was das Leben auch besonders lebenswert macht, sind doch gute Freunde. Und genau darum geht es in dem nächsten Song von Carole King, You've Got a Friend. Ein Song, der sich wohl irgendwie von selbst geschrieben hat, weil Carole genau das erlebt hat. Ein wunderbares Gefühl, so viel Halt, so viel Liebe, die man empfindet, wenn man gute Freunde hat. Hier ist Carole King, You've Got a Friend in SWR 4.